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1: Wir lesen Autorinnen aus der Transformationsphase zwischen 1985 und 1995 und wie sie auf die politischen, sozialen und kulturellen Umbrüche in Jugoslawien und der Sowjetunion reagierten. 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

0: Slavinka Drakulic ist eine der bekanntesten und engagiertesten Schriftstellerinnen des heutigen Kroatiens. Sie gehört zu einer Generation schreibender Frauen, die im späten Jugoslawien wachsenden Nationalismus und Gewalt kritisierten. Eine Haltung, die mit Beginn der jugoslawischen Zerfallskriege noch zentraler für ihr Schaffen wurde. In ihren Essays richtet sie ihren Blick auf das scheinbar Nebensächliche und Alltägliche, um das Politische sichtbar zu machen. Ein Beitrag von Angela Radic.
1: Es ist Sonntagmorgen. Eine Frau steht vor dem Spiegel. Ihr Gesicht ist mit Gurkenscheiben bedeckt. Dann trägt sie eine Creme auf. Nur eine, die einzige, die zur Verfügung steht. Sie wälzt zwischen zwei Lippenstiften. Zwei, nicht mehr. Es scheint eine gewöhnliche, fast banale Szene zu sein. Und doch ist sie es nicht. Hier setzt Slavinka Drakulic, kroatische Schriftstellerin und Journalistin, in ihrem Buch «Kako smo preživjeli komunizam i čak se smijali» Deutsch, wie wir den Kommunismus überstanden und dennoch lachten, an. Slavinka Drakulic wurde 1949 in Rijeka geboren. Sie wuchs in der damaligen Sozialistischen Föderativen Republik Jugoslawien auf, ein System, das Gleichheit, Emanzipation und Fortschritt versprach. Ende 1992 erklärte das kroatische Boulevardblatt Globus fünf Journalistinnen und Schriftstellerinnen zu Hexen. Neben Slavinka Drakulic auch Jelena Lovrić, Rada Ivković, Vesna Kesić und Dubravka Ugrašić. Man verleumdete sie medial als Verräterinnen und, Zitat, marxistische Feministinnen, weil sie über serbische Vergewaltigungen in Bosnien-Herzegowina nicht nationalchauvinistisch schrieben. Infolge dieser Hetzkampagne ging Drakulic in die Emigration nach Stockholm. Diese Erfahrungen prägen die Hauptthemen ihres Werks: Kommunismus, Postkommunismus und Feminismus. Kako smo preživjeli komunizam i čak se smijali ist eine Sammlung von Essays, die zwischen 1986 und 1990 entstanden und erstmals 1991, zu Beginn der jugoslawischen Sezessionskriege, veröffentlicht wurde. In ihren Essays erzählt Drakulic nicht von großen politischen Ereignissen. Sie spricht weder von Führungspersönlichkeiten noch von abstrakten Ideologien. Es geht um den Alltag, vor allem um den Alltag von Frauen. Die Grundidee ist einfach. Ausgangspunkt sind Anekdoten und alltägliche Situationen, wie sie unter dem sozialistischen Regime erlebt werden. Die zentrale Idee besteht darin, zu veranschaulichen, wie tiefgreifend das Privatleben vom kommunistischen System beeinflusst war. Die verschiedenen Kapitel entwickeln sich nämlich ausgehend von scheinbar unbedeutenden Situationen, die es der Autorin ermöglichen, eine umfassendere Reflexion über die sozialistische Gesellschaft zu formulieren. Eines der am häufigsten wiederkehrenden Elemente in Drakulics Erzählungen ist der fehlende Zugang zu Grundgütern. Sie bezieht sich nicht auf Luxusgüter, sondern auf Basisprodukte wie Kaffee, Kosmetika und sogar Menstruationsbinden. Dieser Mangel war kein Zufall, sondern strukturell bedingt. In Jugoslawien herrschte, wie in vielen sozialistischen Ländern, ein chronischer Mangel an Konsumgütern, eine direkte Folge der Planwirtschaft. Diese Mängel waren nicht nur unangenehm, sondern strukturierten das Leben der Menschen, wie die Erfahrungen von Drakulic und ihren Freundinnen zeigen. Obwohl das sozialistische Jugoslawien nach 1945 westlichen Staaten in Frage der gesetzlichen Gleichberechtigung vielfach voraus war, blieb die Realität für Frauen oft von der Doppelbelastung aus Erwerbs- und Care-Arbeit geprägt. Das Leben der Frauen war eng mit dem privaten Bereich verbunden. Daher verbrachten die Frauen ihre Zeit damit, Lösungen zu finden, um die Lücken zu füllen. Sie waren gezwungen, zu improvisieren, sich anzupassen und sich irgendwie durchzuschlagen. Im Kapitel o Schminki i ostalim važnim pitanjima, Deutsch, Make-up und andere entscheidende Fragen, diente Kosmetika und Körperpflegeprodukte als Ausgangspunkt. Es klingt oberflächig, banal, doch Draculis beweist, dass dem keineswegs so ist. Sie beschreibt ihre Mutter aus der Perspektive eines kleinen Mädchens, das ihr dabei zusieht, wie sie sich sonntags fertig macht. Im Sommer bereitet sie eine Gesichtsmaske aus Gurken zu, im Winter aus Eiweiß oder Joghurt. Sie trägt die einzige im Handel erhältliche Creme auf. Sie wäscht sich die Haare immer nur mit einem Shampoo. Sie wählt zwischen zwei Lippenstiften. Sie trägt ihr blaues Seidenkleid, das sie selbst genäht hat. Draculic bezeichnet sie als.
2: Eine Zauberin, die Schönheit aus dem Nichts erschuf.
1: Hier verwandelt sich die einfache Schilderung eines Sonntags zu Hause in eine politische Kritik. Der Mangel an Kosmetika wird in der Beschreibung mehrfach hervorgehoben. Diese Engpässe waren Teil einer allgemeinen Konsumgüterknappheit. Draculic regt die Lesenden jedoch dazu an, darüber nachzudenken, wie dieser Mangel von den Frauen erlebt wurde. Die fehlenden Produkte waren keine neutralen Gegenstände, sondern eng mit dem Alltag und der weiblichen Körperlichkeit verbunden. Hier liegt der Kern von Draculics Kritik. Diese Sichtweise reduziert den weiblichen Körper auf etwas Irrelevantes, auf etwas Unsichtbares, auf etwas, das keine Beachtung verdient.
2: In den 5-Jahresplänen, die von Männern ausgearbeitet wurden, gab es natürlich keinen Platz für Trivialitäten wie Kosmetik. Ästhetik galt ohnehin als Luxus und als bürgerliche Erfindung. Schließlich waren Frauen vor dem Gesetz gleich. Warum sollten sie Männern gefallen wollen, indem sie Schönheitsmittel und Tricks benutzten?
1: Um eine unbequeme Realität zu beschreiben, sowohl für diejenigen, die sie erleben, als auch für das System, das sie hervorbringt, greift Draculic auf Ironie zurück. Vor dem Gesetz sind Frauen den Männern gleichgestellt. Paradoxerweise wird die Pflege ihres Körpers jedoch nach wie vor als etwas betrachtet, das den Männern dient. Einerseits ist sie nutzlos, andererseits ist sie in einer patriarchalen Logik gefangen. Draculic betrachtet die Frage nicht durch die Brille der offiziellen Ideologie. Ihrer Meinung nach.
2: Schminke und Mode sind wichtig, weil sie Zeugnis von Politik ablegen.
1: Es sind politische Fragen, weil sie die Identität von Frauen und ihre Möglichkeit betreffen, zu wählen, wer sie sein wollen und wie sie sein wollen. Mangels Wahlmöglichkeiten werden sie auf ein einheitliches Modell reduziert. Das ist für Draculic keine Gleichberechtigung, sondern eine Auferlegung. Aus diesem Grund sind Frauen im Alltag auf ihre eigene Weise ständig damit beschäftigt, neue Lösungen zu finden und die Schönheitstipps ihrer Mütter und Großmütter aufzugreifen.
2: Für meine Mutter und die Frauen ihrer Generation ist es bereits zu spät. Wäre ihnen Kosmetik zugänglich gewesen, wären ihre Leben vielleicht anders verlaufen. Vielleicht aber auch nicht. Aber hätten nicht auch sie die Möglichkeit haben sollen, selbst zu wählen?
1: Die Unsichtbarkeit der weiblichen Körper im öffentlichen Diskurs wird noch deutlicher, als Draculic ein wesentliches Objekt einführt. Menstruationsbänden, ein grundlegender Hygieneartikel. Die Autorin erzählt, dass ihre Mutter ihr 1959 ein Dutzend Baumwollbänden aus Italien als Geschenk mitbrachte. Auch eine bulgarische Freundin berichtet 30 Jahre später, 1989, im Text.
2: Wir haben keine Menstruationsbinden und manchmal nicht einmal Watte. Wenn ich welche finde, lege ich Vorräte an und manchmal muss ich sie mir sogar ausleihen.
1: So weitet die Autorin ihre Kritik auch auf andere sozialistische Länder aus. In diesem Fall Bulgarien als Teil des Warschauer Pakts. Damit intensiviert sie ihre Kritik und deckt diese Absurdität der sozialistischen Systeme auf. Drakulic spricht hier nicht mehr nur von Schönheit und Individualität, sondern auch von grundlegenden Notwendigkeiten. Der weibliche Körper fehlt im sozialistischen Diskurs.
2: Nach all diesen Jahren war der Kommunismus nicht einmal in der Lage, einfache Menstruationsbinden herzustellen, die Frauen dringend brauchten. So viel zur Planwirtschaft und zur sogenannten Gleichstellung der Geschlechter.
1: Für Drakulic ist der Mangel an Menstruationsprodukten kein Zufall, sondern Symptom einer Gesellschaftsordnung, die Frauen nicht in ihren Bedürfnissen anerkennt. Drakulics Kritik denkt den biologischen Körper als sozialen Körper. In ihrer Lesart müssen Frauen sich ständig anpassen, Lösungen finden, Wissen weitergeben, improvisieren und einem System widerstehen, das für einen abstrakten, implizit männlichen Bürger konzipiert ist.
0: Drakulics Essays zeigen, wie alltägliche Erfahrungen von Frauen die blinden Flecken einer Gesellschaft offenlegen, die Gleichheit versprach und doch Ungleichheiten produzierte. Vom improvisierten Make-up und der Suche nach Menstruationsbinden geht ein stiller Widerstand aus, der den Körper wieder ins Zentrum rückt.
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allerdings die Junioren. Das sind jüngere Fußballtalente, ungeschliffene Diamanten. Es spielt sich genauso packende Szenen ab wie im Erwachsenenfußball. Und dann können wir mal. Ha, ha, it's gold!

0: Fußball sind zwei Mannschaften, die gegeneinander spielen. In der einen Mannschaft, die jetzt gerade auf dem Rasen ist, da spielt Alexandra mit. Das ist ein Jungtalent, das wir schon kennen von der Sternenfeuchtplatte Nummer 1. Die Platte heisst, tut mir leid.
1: Die Alexandra kann am besten shooten von der ganzen Klasse. Sie schiesst so scharf, da macht sich jeder Goalie die Hose nass.

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So, da sind wir nochmal zurück aus dem Studio bei Radio Lora an diesem 8. März. 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Die Frauen sind immer noch eingekesselt und freuen sich, wenn ihr noch dazu stoßt und sie unterstützt. Bei uns als nächstes im Programm ab 22 Uhr ist unser 8. 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Und damit wünsche ich euch viel Spaß und einen schönen Abend.

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0: Ja, apropos Bücher zum heutigen Thema, empfehlen können wir euch das Buch Anarcha-Feminismus von Silke Lohschelder. Das ist ja sozusagen das Basiswerk über dieses Thema, wo am Anfang sowohl die klassischen anarchistischen Theoretiker, ist bewusst nicht gegendert, diskutiert werden, was sind ihre Ansichten und wie verhalten sich ihre Ansichten zum Frauenthema. Außerdem geht es dann um verschiedenste anarchistische Feministinnen und Gruppen von solchen, zum Beispiel eben um die Emma Goldman natürlich, um die Mujeres Libres in Spanien, um deutsche Syndikalistinnen, um die russischen Nihilistinnen, die auch ziemlich cool waren. Also sehr zu empfehlen. Und zum Schluss gibt es in diesem Buch dann noch einen ausführlichen Teil über verschiedene feministische Strömungen. Also auf jeden Fall sehr lesenswert. Ein zweites Buch, das wir euch empfehlen können, ist die Autobiografie von Emma Goldman. Die heißt Gelebtes Leben. Also für alle, die interessiert, was es wirklich auf sich hat mit diesem Spruch, den wir alle kennen, nämlich If I can dance to it, it's not my revolution. Der wird ja Emma Goldman zugeschrieben. Bitte das Buch lesen. Da steht das alles drinnen. Und das dritte Buch, das wir euch empfehlen möchten, heißt Feministinnen in der Revolution. Da geht es um feministische Anarchistinnen im Spanischen Bürgerkrieg. Geschrieben hat das Vera Bianchi. Ja, ist auch auf jeden Fall spannend zu lesen.
1: Herzlich willkommen beim Nachtprogramm auf Radio Lora 97,5 mit Frauenmusik. In den großen Major-Labels der Musikindustrie sind immer noch die Männer am Drücker, was zur Folge hat, dass das musikalische Schaffen von Frauen, sei es als Sängerin, als Komponistin oder als Bandmitglied, oftmals noch im Schatten steht. Grund genug für die Frauenredaktion bei Radio Lora, das heutige Nachtprogramm mit Frauenmusik zu füllen. Du hörst laute, leise, schräge, witzige, unbekannte und bekannte Musik von Frauen. Viel Spaß.
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